ich bin Slobodan Markovic. Mit keiner der beiden Kriegsparteien irgendwie verbunden. Ich bin 21 Jahre alt und Informatikstudent an der Universität in Belgrad. Ich unterstütze Gewalt in keiner Weise als Lösung eines Konflikts. Meine E-Mails erzählen wie ein Tagebuch von den Erfahrungen in diesem gottverdammten Krieg. Freitag, 26. März 1999, 1.37 Uhr. Die Sirenen verkündeten vor 2 Stunden das Ende des NATO-Luftangriffs. Ich wohne ungefähr 5 Kilometer vom Belgrader Zentrum im 7. Stock und sehe rüber zum Zentrum. Heute sind so wenige Lichter zu sehen, dass ich problemlos alle einzeln sehen kann. Belgrad ist total im Dunkeln. Ich meine das ernst. Keine Straßenbeleuchtung, keine blinkenden Neonschilder, kein Licht in Häusern und Wohnungen. Überall Finsternis. Und auch keine Wolken. Nur der Mond hängt über der Stadt. Spektakulär, angsteinflößend, klaustrophobisch. Zu blöd, dass man einen verdammten Krieg braucht, um sowas zu sehen.

Sonntag, 28. März 22. Die jugoslawische Regierung hat den Kriegszustand ausgerufen, als die NATO mit dem Bombardement begann. Und dadurch haben Polizei und Armee viel größere Rechte. Deswegen war es auch so unglaublich leicht für sie, letzte Woche die unabhängigen Radio- und Fernsehstationen zu verbieten oder unter Kontrolle zu bekommen. Also Radio B92 in Belgrad, Radio 021 in Novi Sad, Soko TV in Sokobanja beispielsweise. Ich vermute auch, dass alle albanischen Zeitungen im Kosovo mittlerweile verboten sind. Und man kann natürlich überhaupt nichts dagegen machen oder protestieren, solange offiziell Kriegszustand ist. Alle öffentlichen Treffen sind striktest verboten und die Strafen wären drakonisch.

Donnerstag, 1. April 1999, 19.58 Uhr. Die Donaubrücke in Novi Sad, der Hauptstadt des nördlichen Serbiens, also der Vojvodina, wurde heute Morgen zerstört. Ein Freund meiner Freundin wohnt dort und er erzählte von fürchterlichen Erschütterungen der ganzen Gegend. Alle Gläser und Fenster zerbrochen. Diese Zerstörung von Brücken ist doch total sinnlos. Damit kann die NATO eigentlich nur beabsichtigen, die Bürger von Novi Sad zu schädigen. Die wissen doch, dass das Militär in der Lage ist, in weniger als einer Stunde eine schwimmende Brücke zu verlegen, wenn sie aus militärischen Gründen wirklich eine brauchen. Ich befürchte einfach, das ist der Auftakt zu ähnlichen Zerstörungen in Belgrad. Hoffentlich täusche ich mich.

Samstag, 3. April 1999, 5.20 Uhr. Heute um 0.45 Uhr sind NATO-Missiles im Zentrum von Belgrad explodiert. Das ist der erste Luftangriff auf das Zentrum von Belgrad seit dem 6. April 1941, als die deutschen Nazi-Flugzeuge Belgrad bombardierten und damit den Beginn der späteren Okkupation markierten. Die Cruise Missiles explodierten bloß ein paar Meter neben der größten Geburtsklinik im Zentrum von Belgrad. Alle Säuglinge und ihre Mütter wurden sofort evakuiert. Niemand hätte gedacht, dass die NATO sowas tun würde. CNN hat natürlich sofort auf das serbische National-TV umgeschaltet und das alles ausgestrahlt, mit all den nett vor sich hin brennenden Gebäuden. Aber sofort die Übertragung abgebrochen, als die Evakuation der Geburtsklinik zu sehen war. Und bis jetzt weiß niemand was von möglichen Todesfällen. Ich kann es einfach immer noch nicht glauben, dass jemand den Befehl gibt, das Zentrum einer europäischen Hauptstadt mit 2,5 Millionen Menschen einfach zu bombardieren. Ich kann einfach nicht glauben, dass so ein Idiot, der diesen Befehl gibt, dieselbe Luft auf dieser verdammten Erde atmet.

Dienstag, 6. April 1999, 1.26 Uhr. Auch gestern wieder, ca. 4:30 Uhr früh, die NATO greift Belgrad an. Wenn ich mir die offiziellen Pentagon-Statements anhöre, wird langsam klar, es geht tatsächlich darum, den Serben das Fürchten zu lernen, wie es irgendwo hieß, und nicht um das Treffen militärischer Ziele. Und wenn sie das versuchen, dazu Folgendes. Gestern fielen Bomben auf eine Kaserne in Zvestara, im Osten von Belgrad. Ich kenne mich bei jugoslawischen Armeeeinrichtungen überhaupt nicht aus, aber Zvestara, das kenne ich wie meine Westentasche, dort bin ich aufgewachsen. Aus meiner Schule konnten wir die Soldaten in dieser Kaserne sehen. Es ist ein 2 Quadratkilometer großes Areal. Schießstände, Sporteinrichtungen, Schlafsäle und ein Speisesaal. Nicht mehr und nicht weniger. Mein Cousin aus Kroatien hat dort vor vielen Jahren seinen Militärdienst geleistet. Der ganz normale Militäralltag. Aufstehen um 5, essen, laufen, schießen, marschieren, schlafen. Und jetzt geht es also so, eine 700.000 Dollar Cruise Missile auf so eine Kaserne gerichtet. Und dann den Speisesaal zerstören. Die Erdäpfel und die Zwiebel lagen wie geschlachtet am ganzen Areal herum. Das einzige wirkliche Opfer dieses Angriffs war übrigens meine Volksschule. Da sind jetzt alle Fenster kaputt. NATO, von jetzt an nehme ich es persönlich. Donnerstag, 6. April 1999, 6.14 Uhr. Das war nun eine besondere Nacht, eine ganz besondere. Zuerst um Mitternacht attackieren die NATO-Flugzeuge Aleksinac, eine kleine Bergbaustadt im Südosten von Serbien. Das Ziel war schlicht die Stadt selbst. Das Spital ist ernsthaft beschädigt, 12 Wohnhäuser sind dem Erdboden gleichgemacht. Nicht ein einziges militärisches Objekt wurde getroffen, ganz einfach, weil es da gar keine militärischen Objekte gibt in Aleksinac. Bis jetzt hat man 5 Tote und 20 Verletzte gefunden. Um 3 Uhr dann wieder ein Angriff auf Novi Sad und ratet mal was, ja, die letzte noch benutzbare Brücke über die Donau ist zerstört. Diesmal hat die jugoslawische Luftabwehr offensichtlich einmal beschlossen, es reiche jetzt und ein Flugzeug abgeschossen, bevor es seine Bomben werfen konnte. Der Pilot landete mit seinem Schleudersitz irgendwo in den Vororten von Novi Sad. Gestern sah ich noch im Fernsehen all die anderen zerstörten Brücken und Eisenbahnlinien in Serbien. Und langsam beginne ich zu begreifen, was die wollen. Die bereiten tatsächlich eine Okkupation vor. Kosovo zuerst und dann vergessen sie, was sie gesagt hatten und besetzen gleich alles. Das wäre dann die dritte Okkupation Jugoslawiens durch ausländische Truppen in diesem Jahrhundert. Halt, sagt mir jetzt ja nicht, das ist alles wegen Milosevic und dass wegen seiner halt eine Menge Leute sterben müssen, die zufälligerweise in diesem Land wohnen, zufälligerweise zu diesem unglücklichen Zeitpunkt und unglücklicherweise dieselbe Luft atmen wie dieser Arsch von Diktator, der als einziger sicher nicht an einer NATO-Bombe sterben wird. Hat da irgendjemand was von humanitärer Katastrophe gesagt? Oh

7. April 1999 in zwei. Ich vermute, das wirkliche Ziel eines Angriffs letzte Nacht war das Armeespital, das aber seit Beginn der NATO-Angriffe leer steht. Aber der Pilot verfehlte sein Ziel. Du armseliger Idiot vom Pilot. Das Armeespital liegt an der zweiten Straßenkreuzung, wenn man vom Bahnhof kommt, nicht an der ersten. Dort nämlich liegt das St. Sava-Spital, eine Herzklinik und Rekonvaleszenzzentrum für Herzkranke. 100 Meter neben diesem hat der Bomber seine 900 Kilo Monster abgeworfen.

0: Sonntag, 11. April 1999, 4.26 Uhr. Kürzlich las ich im Internet, Tony Blair selbst hat klargemacht, dass der Krieg, Zitat, gegen Milosevics Serbien nicht länger bloß eine militärische Auseinandersetzung ist. Es ist der Kampf zwischen Gut und Böse, zwischen Zivilisation und Barbarei. Na, dann ist das Folgende wohl ein Beispiel für Zivilisation. Die Črevena Zastava-Fabrik in Kragujevac wurde getroffen. Diese Fabrik versorgte 38.000 Menschen mit Arbeit. Also haben diese schon vor Tagen begonnen, ein lebendes 24-Stunden-Schutzschild aus Arbeitern einzurichten. Das war die Top-Meldung zu Beginn des Krieges, also jeder NATO-General wusste das. Who cares? Hä? Wen kümmert das? Gestern hat die Bombe 120 Arbeiter verletzt. Ein vollkommen unnötiger Akt der Gewalt. Die Raketen trafen keine Munitions- oder Waffenfabriken, sondern eine Autobestandteilfabrik. In den Bergen von Zlatibor zerstörten die Raketen das Hotel des Olympischen Skikomitees Jugoslawiens. Drei Zivilisten waren auf der Stelle tot. Ist es das, was Sie meinen mit den Serben, das Fürchten lehren? Außerdem wurden gestern die Opfer des Bombardements von Pristina beerdigt. Und außerdem jene 100 Toten, die wegen des getroffenen Friedhofs ein zweites Mal beerdigt wurden. In Jugoslawien haben nicht einmal mehr die Toten ihre Ruhe. Mit 14. April 1999, 15.30 Uhr. Cool, die NATO beginnt, das Zentrum des Problems zu treffen. Zitat, ein NATO-Geschoss traf einen Passagierzug im südöstlichen Serbien, mindestens 10 Tote und 16 Verletzte. Die Aufräumarbeiter erzählten der Nachrichtenagentur Reuters, sie hätten 9 verbrannte Leichen aus dem Zug geborgen und eine 10. im naheliegenden Fluss gefunden. Albright und Clinton in der Zwischenzeit, Zitat, die Anstrengungen werden intensiviert und so fort. Eine wunderbare Art, eine, nochmals Zitat, humanitäre Katastrophe zu stoppen, Frieden auf den Balkan zu bringen.
1: 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I mean, this is the kind of, quote, clean war. This is the kind of...

0: Gebiet, glaubst du, müssen wir da jetzt graben?
1: Naja, wir vermuten ja, dass wir maximal 20 cm, das ist relativ nah an der Bodenkante. Ah, warte mal, schau mal. Also eigentlich müssten wir noch tiefer, aber hier ist irgendwas. Warte, ich gehe mal ein bisschen mit der kleinen Schaufel dran. Ah, ist so steinig. Okay.
0: Jetzt das.
1: Was Goldenes. Das. Okay, es scheint rund zu sein. Warte, ich gehe mal drunter.
0: Ich glaube, dass wir uns das eingegraben, oder?
1: Wahrscheinlich, weil es ist halt so nah an der Bodenkante, aber... Hm.
0: Okay.

0: mit diesen kryptischen Zeichen darauf. Also das,
1: ja, das stimmt. Ja.
0: Also und selbst wenn es Müll ist, wäre es wert, es mal zu untersuchen.
1: Ja. Ja.
0: Weil es ja doch ein also weil es unnahe einer Müllhalde ist und eigentlich ist es untypisch, dass in einem Park wie diesem so etwas zutage kommt.
1: Ich muss es genau anschauen.
0: Ja. Okay, das heißt, ich lege das noch. Aber das ist ja komisch. Wem könnten wir das denn geben, um die Daten? Oder also falls denn, also vielleicht wäre es ein Versuch wert, mal versuchen, die CD als CD auszulesen.
1: Ich glaube, es kommt darauf an, wie unbeschadet sie ist.
0: Warte, ich mache noch schnell ein Foto und dann kann ich mal, versuche ich mal ganz zart das Objekt zu sehen. Protokoll, Grabung Auerwelsbachpark. Datum 20.06.2019. Ausführende Schilling Grill. Maßnahme Nummer 171. Maßnahmenbezeichnung. Ergrabung eines kaiserzeitlichen Pavillons im Kontext der Architekturanlage Schönbrunn.
2: Sie sitzt recht locker im Erdreich.
1: Hat sich jemand sehr bemüht, da was drauf zu schreiben.
0: Schnitt 5a, Profil E, Proben entnommen, zwei Stück. Bei der ersten Probe handelt es sich um einen Gesteinkiesel, ähnlich rund ca. 2 cm im Durchschnitt. Bei der zweiten Probe handelt es sich um einen Teil aus dem dunkelbraunen, lockeren Erdreich zur weiteren biologischen Untersuchung.
3: Found object. Flat, circular object of unknown use and origin. Localization. Latitude 48 degrees 11 minutes 16.20 seconds north. Longitude 16 degrees 19 minutes 1.80 seconds east. Maria Hilfer Straße 1150 Vienna, close to Technical Museum. Type of methodology, excavation. Context of discovery, unknown. Date of excavation, 20th of June, 2019.
1: Na und der 64 Hertz Satz. Muss ich nicht ansehen.
0: Die Chance, das hier zu finden, ist eigentlich eher gleich null.
1: Ja,
0: Fund einer vorläufigen Interpretation des Fundobjektes zurzeit nicht möglich, da es sich um ein unbekanntes Objekt handelt, welches kulturhistorisch derzeit nicht kontextualisiert werden kann. Vorläufige Datierung aus eben genannten Gründen nicht möglich. Fotografische und zeichnerische Dokumentation angefertigt und angesehen.
2: Das irgendwie einem optischen Datenträger ähnlich auslesen zu wollen, könnte gelingen.
0: Ja.
4: I am obsessed with tonic textures, their granularity and speciality,
5: or lack thereof.
4: The pureness of a fine tone, the grittiness of a roaring voice. The longer I roam, the more I get the hunch that they are affected by these sounds as well, when asked, however, they often deny to be influenced by sound.
5: 3.2.
4: The other day, someone explained music to me.
5: Special sounds, or rather chunks of sounds and rhythmical pitch sequences of a particular loudness and timbre range.
4: They differentiate between language, music and noise. While language is a vehicle for communication, music is a sound intended for contemplation and emotion.
5: Noise, finally, is everything that does not fit into the other
1: categories.
0: Yeah.
4: It seems that there is a fourth category
5: that is described as sound.
6: Mostly, it is used for sounds made on purpose
4: that are not music.

0: zur Stratigraphie des Schnittes. Diese beschreibt sich folgendermaßen: dunkelbraunes, lockeres Erdreich, mittlere Feuchte mit angehäuften, runden, kleinen Steinen, hellgrau. Im mittleren Durchschnitt messen diese ca. 1-3 cm. Sonst keine weiteren Auffälligkeiten. Bei dem Erdreich handelt es sich um eine Art eines gleichen Erdreiches und keine weiteren Grenzflächen erkennbar. Der Schnitt an sich misst ca. 30 cm in der Tiefe und 50 in der Breite. Die Schnittstelle des Fundobjektes liegt bei ca. 18 cm unter der Erdoberfläche. Horizontal, sehr dünn.
1: Sonnenladen, dem mal das Pfeil.
0: Und im weiteren Umkreis der Schnittfläche keine weiteren Auffälligkeiten erkennbar.
1: Stereo-Pfeil. Können uns die Sample-Differenzen ansehen. Size 512, FFT Size 2048, oh, das dauert ein wenig. So, sehen wir da.

Scheint auch überladen zu sein. Vielleicht auch die Stereo-Basis. Vielleicht müsste man die Kanäle trennen.

Jetzt suchen wir erkennen kann, ob das Panic Fixes, das fixe Events sind. Differenz.

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0: und ich erkenne das an der Delle unter deinen Haaren, links und rechts vom Kopf.
1: Wer sagt denn, dass hier abstehende Ohren hat?
0: Ich, links und rechts. Warum versteckst du die? Die Ohren sind doch nur ein Detail. Deine abstehenden Ohren...
1: Ich bin überhaupt nicht sicher, dass sie abstehende Ohren hat.
2: Ich auch nicht.
3: Entgegen. Das tönt dann etwa so. 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
0: Hallo Anja, ich habe diese Idee von der Frau da, die das vorgeschlagen hat mit dem Jingle, das finde ich, also das musst du unbedingt machen. Das fehlt ja einfach noch, weil man kann kein Radio machen ohne
4: einen Jingle
0: zu produzieren, produziert zu haben. Das geht einfach nicht. Und ich finde auch die Wahl der Instrumente, der Vorschlag war gut.
4: Hilfreich.
0: War gut und hilfreich. Der Vorschlag mit der Stimme, der Trommel und der
4: Blockflöte.
0: Genau. Der war und
4: ganz hilfreich.
0: Du musst das einfach machen. Hast du noch ein Wunschinstrument? Hast du ein Lieblingsinstrument?
4: Blockflöte.
0: Schreib es bitte, antworte uns, damit wir das irgendwie berücksichtigen können. Diese Idee, einen
4: Jingle
0: zu produzieren, finde ich total.
4: 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Hallo Anja. Nochmal zum Thema Blockflöte. Ich habe noch keine Antwort von dir erhalten und wäre froh, du würdest dich äußern. Ich meine, eine Blockflöte. Wir alle können Blockflöte spielen. Es würde uns alle etwas angehen.

0: Hallo Anja.
1: Anja.
2: Anja, etwas von uns allen.
3: Anja, hör mal.
4: Nee, ich höre eigentlich nur ein Rauschen.
5: Ich höre es nicht. Okay, warte mal. Ah.
6: Also bei mir gibt es jetzt auch so recht die Verzögerung.
4: Das geht aber noch, wie so ein Wind.
5: Ja, okay. Bei mir geht's.
7: Recording, ja. Hier steht Recording.
4: Ich habe übrigens jetzt fast gar nichts mehr gehört, weil es eine Störung gegeben hat.
5: Also ich könnte jetzt auch eigentlich umstellen. Ich habe jetzt euch auf den Lautsprecher, aber ich könnte dich auch abhören.
6: Ja, hörst du das auch, Christian, so Störgeräusche?
5: Jetzt könnte ich euch hören.
7: Keine Aufmerksamkeit.
4: Okay. Es ist ja schade, wenn ihr jetzt mich nicht vollständig dabei habt, aber gehabt habt. Aber
6: okay. Also bei mir gibt es auch in dieser Leiste unten gibt es
5: ein Ich fange nochmal an.
7: Das habe ich geklickt.
5: Sorry, ich fange nochmal an.
4: Ah, jetzt funktioniert es. Ich sehe es.
7: Glaube ich, ja.
4: Ja, genau. Hell yeah.

0: Аня.
1: Аня.
0: Аня.
1: Аня.
2: Аня.
1: Аня. Аня.
3: Чао,
1: Аня.
4: Аня.
5: Аня.
1: Аня. Аня. Аня.
6: Аня. Аня.
1: Es kommt kein Echo mehr. Also irgendwas ist da jetzt auch im Rahmen dieser Pandemie passiert, dass sich die Leute mehr zurücknehmen, obwohl sie eigentlich mehr Zeit haben.
7: And yes, we found something.
0: Auf jeden Fall.
7: It was lovely afterwards.
1: Aber anscheinend dieses Abkapseln und Einigeln funktioniert auf anderen Ebenen und nimmt die Leute irgendwie raus aus diesem Echo geben.
8: So könnte man sich das vorstellen.
9: Surtout que cette période un peu spéciale.
1: Wir haben trotzdem eine gute Zeit.
9: Elle nous confronte beaucoup
1: à angenehmer Distanz zu dem simulierten Leben.
9: Beaucoup à ses routines, à ces moments qui se répètent, mais auxquels on ne faisait pas forcément très attention. En tout cas, moi.
8: Die dann alle bei uns rein und
0: gerade jetzt in dieser Zeit des Covid, wo wir sowieso keine Kontakte mehr haben, da war das Bedürfnis natürlich sehr oft da, dass sie vielleicht über diese
10: Bonsassieren oder wie sagst du denn?
11: Bonsassieren, ja, das ist ein Gespräch, was.
12: Aber jetzt habe ich auch wieder Zeit.
8: Auf jeden Fall. Gekuschelt und
12: man hat auch nichts anderes zu tun im Moment.
0: Über dieses.
1: Anja, Anja.
2: Anja.
1: Entschuldigung.
2: Anja.
1: Anja?
5: Anja. Hallo Anja.
1: Anja.
2: Anja! Anja!
5: Anja, hallo.
13: Anja.
5: Hallo Anja.
13: Hallo.

0: Also ich selbst heiße ja Antje, meine Schwester heißt Annette.
1: Ich heiße auch Annette.
0: Das heißt beides kleine Anna und Anja heißt, glaube ich, auch kleine Anna.
2: Mattia.
3: Ciao, Sweetheart, Susi.
4: Ciao, Schwäher.
5: Ne? Also
6: bisschen Richtung Mariska müsste es gehen,
5: genau,
6: oder?
5: Mariska.
1: Ja, genau.
5: Oder
3: Hi, Anja.
5: Anja. Nee, also was ganz klar ist, Anna wird es auf keinen Fall sein, das ist klar.
6: Ist ja klar.
1: Ja, genau.
5: Aber
3: Anja.
5: Ja, ein bisschen was von Laura.
3: Hallo Anja, wie findest du meine Stimme?
5: Wobei ich eben auch Paulina sehr schön finde.
3: Hallo Anja, wie findest
5: Paulina,
3: du meine Stimme?
5: Zwischen Paulina und Mariska.
2: Hallo Anja.
3: Steffi.
5: Nur so ein Touch, also so ein bisschen von dem Dialekten hast du so eine Färbung drin und das macht es so ein bisschen lebendiger, ist klar, ne?
1: Ja,
5: also
1: genau.
5: Hör doch mal.
3: Anja.
5: Hör noch mal rein.
3: Wie findest du meine Stimme?
5: Genau, oder so.
2: Ja, genau, ja. Ja. Ja, ich finde, also ich sehe mich hier auf dem Bildschirm, ich muss sagen, ich glaube auch, Anja ist immer gelb angezogen. Und das ist auch so eine positive Farbe. Und sage einfach ja.
7: Anja war auch mal meine Freundin. Das ist sehr, sehr lange her. Ich habe das in guter Erinnerung alles. Aber die meisten waren sehr, soll ich sagen, positiv gegenüber Anja eingestellt, weil Anja ja doch auch ein Ja im Namen hat. Also Ja, sonst würde sie ja Annein heißen. Also Anja ist doch wahrscheinlich etwas sehr Positives, etwas Lebensbejahendes und etwas sehr Freundliches.
5: Du selber hast mit deinem Namen im deutschsprachigen Raum bestimmt noch nie ein Problem gehabt, oder? Ich mache mir in letzter Zeit mehr Gedanken um die, die das Pech haben, anders als die Mehrheitsgesellschaft zu heißen oder auszusehen.
1: Wir sind eigentlich alle Anja.
5: Kennst du Ferhat, Willi, Mercedes, Hamza, Gökhan, Sedat, Nessa, Kaloyan und Fatih? Diese neun jungen Leute wurden von einem Rechtsextremen erschossen.
8: Willi.
5: Ihre Namen nicht zu vergessen, ist eine Geste.
8: Hamza.
1: Ferhat.
8: Gökhan.
4: Hamza.
5: Gökhan.
8: Ferhat.
1: Hamza.
5: Sedat.
8: Mercedes.
5: Fatih.
8: Sedat.
5: Gökhan.
8: Nessar.
1: Ferhat.
8: Kaloyan.
9: Mercedes.
5: Sedat.
1: Fatih. Wir sind eigentlich alle Anja. Wir sind eigentlich alle Anja.
10: Anja!
11: Anja!
12: An Anja.
13: Anja.
14: Anja.
15: Hell yeah, hell yeah.
12: An Anja. Naja, kannst du mich bitte wissen lassen, wie ich mir die Haare schneiden lassen soll oder ob ich sie lieber noch ein bisschen wachsen lassen soll? Und wie ich mir ein gesundes und leckeres und nachhaltiges und cooles Frühstücksmüsli zubereiten soll? Und was ich mir zu meinem nächsten Geburtstag schenken lassen soll? Und wie ich jemanden zum Kennenlernen ansprechen oder aber doch nicht, weil das ja jetzt alles ziemlich kompliziert sein soll? Und warum ich auf meinem Twitter-Feed möglichst keine Lücken lassen soll? Und wie ich maximiert erfolgreich und gezielt Zufriedenheit durch den beruflichen Alltag kommen soll? Und wie ich überhaupt die ganze Work-Life-Balance auf die Dauer am einfachsten schaffen soll? Und was das mit der Erde als Scheibe denn nun alles soll? Und wie ich am besten einen unterirdischen Bunker zum drin Wohnen finden soll? Und was ich am besten zu einem Treffen mit meinen ehemaligen Schulfreundinnen anziehen soll? Und wie ich auf diese viel zu vielen Kommentare in meinem Insta reagieren soll und welche Nahrungsergänzungsprodukte ich langfristig am besten einnehmen soll und wo ich das am besten online kaufe und dafür noch einen Gutschein kriegen soll und wie und mit welchen Mitteln ich am besten das Alter meiner Haut aufhalten soll und was ich auf den Fotos für meine verschiedenen Online-Profile an Farbkombinationen für mein Outfit wählen soll und wohin ich Last Minute und mit möglichst viel Bonusmeilen am besten in Urlaub fliegen soll und wie ich dort die schönsten Sandstrände ohne die ganzen anderen Touristen finden soll und wie ich mich dort dann am effizientesten und nachhaltigsten entspannen soll. Das wäre toll, wenn du mich das alles wissen lassen könntest. Danke, Anja.
16: Gut.
17: Anja, Anja. Anja etwas.
18: Hey Anja.
17: Anja etwas.
18: Und ich.
17: Und Anja.
19: Oh, Anja, du tolles Haus.
18: Anja.
17: Anja etwas.
18: Hallo Anja.
17: Und ich. Und Anja etwas.
20: Servus Anja. Wendy da.
4: Pass auf, folgendes.
8: Ja, es wird gemunkelt, dass die beiden in der Wüste in Mexiko einen Verschlag gemeinsam bewohnt haben für eine Zeit.
9: Hey, schläfrige Köpfe, Anja hier. Willkommen in meinem Kaminschuppen. Anja hier. In der Zuflucht irgendwo in der irischen See an einem dunklen und leicht stürmischen Winterabend. Denn genau das bekommt man jetzt auf der Nordhalbkugel.
7: Ja, ich glaube eher, die Preise waren viel zu niedrig. Also auf diesem Gemüsemarkt, der ist sehr berüchtigt in Berlin, da werfen sie einem alles nach, also auch die Tomaten.
4: Servus Anja, Wendy da. Pass auf, folgendes.
8: Sie haben sich dahin zurückgezogen, um eben von einem bewohnbaren Gefäß zum anderen irgendwie Erfahrungen auszutauschen.
9: Hey, schläfrige Köpfe, Anja hier. Willkommen in meinem Kaminschuppen. Anja hier. Dieser Monat ist vollgepackt mit aufregenden Neuigkeiten über das Radio und Headlines aus der ganzen Welt. Also lasst uns gleich hineinspringen.
10: Wo der Fehler entstanden ist, kann ich Ihnen leider nicht sagen. Aber für die Unannehmlichkeiten, Bedingungen, Entschuldigung.
11: Russland mit ihren riesigen Landschaften, da es gibt so viel Land da. Und es gibt ja auch diese Dachschas, oder wie das heißt, dass die Leute dann diese Sommerhäuser haben, aber auch in der Stadt wohnen. Und ich siedle Anja da an.
4: Servus Anja, Wendy da. Pass auf, folgendes.
8: Also bei Wendy ist ja so, dass die eher so übervoll ist und versucht, ihre vorgefertigten Formen zu verlassen.
9: Hey, schläfrige Köpfe, Anja hier. Willkommen in meinem Kaminschuppen. Anja hier.
13: Oh nein, ich bin verheiratet. Anja hat mich gewählt. Oh nein.
11: Also Anja wohnt auf dem Land mit einem kleinen Teich und einer kleinen Hütte, wenn es gerade Sommer ist oder wenn es ihre Arbeit erlaubt, dass sie da rauskommt. Und dann ist sie immer auch wieder in der Stadt, also in Moskau, in dieser Großstadt.
4: Servus Anja, Wendy da. Pass auf, folgendes.
8: Und bei Anja ist ja so, dass sie sehr viel Platz hat und sehr viel an Anrufung aufnehmen kann. Ich glaube, dadurch gab es einen Austausch.
7: Oh, absolut. Bei Anja hat da natürlich sehr in ihrer positiven Art mächtig eingekauft. Für natürlich wenig Geld und ist dann gleich anschließend auf eine Radtour gegangen. Ist eigentlich ein bisschen aus der Stadt geflüchtet. Was man ja auch in der momentanen Situation auch verstehen kann.
11: Als Influencerin ist sie halt da sehr begehrt. Sie treibt sich dann im Bars rum. Und es wird schwierig für Leute wie Sergej, an sie überhaupt ranzukommen, weil sie immer umgeben ist von vielen Personen.
16: Anja. Ja, also ich glaube, ich habe Anja nicht gefunden und bin eigentlich auch ganz froh darüber, weil es bleibt so etwas sich in der Schwebe befindendes, an das man immer versucht näher heranzukommen.
8: Der Gemüsehändler schreit Bohnen für 1 Euro, ich drehe mich um, die Frau trägt einen rosaroten Mundschutz, ihr kleiner Zwergpudel kläfft mich an und unter meiner Schuhsohle klebt eine zerdrückte Tomate, die Sonne scheint, der Fischverkäufer lächelt, das Yoga-Studio hat wieder geöffnet, die Nachbarin parkiert ihr elektrisch angetriebenes Lastenfahrrad, der Hauch eines billigen Aftershaves zieht an mir vorbei, waren doch zu viele Zwiebeln im Essen.
7: Ja, das war halt dann die ländliche Bevölkerung in Brandenburg oder dann noch weiter nördlich. Die erschrecken oft, wenn sie Menschen aus der Stadt sehen und da kommt dann schnell so diese Bunkermentalität auch ins Spiel.
8: Anja.
16: Und es ist eigentlich diese Endlossuche und dieses endlose sich heranpeichen oder dieses sich heranschleichen an diese Konzepte Anja.
18: Hey Anja, und ich dachte, du lebst mit einem Stock auf dem Land. Also bevor mir diese Audionachricht zugespielt wurde.
7: Aber ja, ich habe halt dann auch mit verschiedenen Leuten da gesprochen, dann auch bezüglich Anja. Und ja, einige sagten halt, dass sie wahrscheinlich sich eher irgendwo versteckt halt, weil man nicht genau weiß, wer das ist und so.
8: Die Katzen liegen im Schatten, die Typen sind gelangweilt. Es ist niemand an der Kasse, der rote Vorhang fällt und Karl Marx lächelt mit Mona Lisa um die Wette. Der Keks in der Mausefalle rottet vor sich hin. Die tätowierte Verkäuferin im Supermarkt weiß auch nicht, wo der Fenchel geblieben ist. Dafür ist das Toilettenpapier jetzt zum halben Preis zu haben.
16: Anja, und ich fände es fast schade, wenn ich sie gefunden hätte. So bleibt sie immer irgendwie in einer nahen Ferne oder in einer fernen Nähe, die das Ganze immer in Spannung hält.
18: Dann hatte ich eine Moskau gesehen. Sergej, du vermisst dich auch.
8: Ich schlepp mich nach Hause, der Fahrstuhl immer noch kaputt, die Stimme aus dem Radio, bla bla bla bla. Und ich weiß nicht mehr, was ich im Schlafzimmer wollte, gehe deshalb zurück in die Küche. Es klopft an der Tür.
20: Hallo, Anja?
21: Hallo.
20: Anja?
22: Ja, sagte ich ganz leise.
23: Hallo, Anja. Ciao, Anja.
18: Anja.
12: Anja, naja, kannst du mich bitte wissen lassen, wie ich in den Wald reinkomme, ohne den Jägern zu begegnen, wie ich das am besten machen muss, oder was ich gegen grundloses Traurigsein am einfachsten tun muss, oder wieso ich im Alltag immer alle leichten Genüsse frei ausleben muss, oder warum ich mein Zimmer dann bitteschön in Morgenhauch sanftem Weißgrau streichen muss, oder wie mein Horoskop für den Beginn eines neuen Lebensabschnitts aussehen muss, oder worauf ich beim Erwerb unerlaubter Substanzen im Darkweb als Minderjähriger genau achten muss, oder wieso denn alle und eben auch ich selbst immer gleich zu einer bestimmten Zielgruppe gehören muss, oder wo ich nach neuen Followern für meinen Podcast über das unberechenbare Verhalten von Followern suchen muss, oder warum ich immer zwischendurch und möglichst flott die Seiten wechseln muss, oder worauf ich beim Followen von Leuten mit weniger Subscribern als ich genau achten muss, oder wieso ich virale Mundpropaganda auch für die Augen hinbekommen muss, oder weshalb ich trotzdem auf die Ausgewogenheit meiner sozialmedialen Präsenz achten muss, oder warum ich ganz besonders auf falsche Likes auf echten Plattformen achten muss, oder wieso ich gerade bei Erdnüssen auf das mögliche Vorhandensein von Nüssen aufpassen muss, oder wo ich auf meinem Online-Profil bei der Dating-Seite meine schlechten Angewohnheiten hinschreiben muss, oder warum ich dich immer ganz neue Sachen fragen muss. Das wäre toll, wenn du mich das alles wissen lassen könntest. Danke, Anja.
20: Groß. Gut, Ron.
18: Anja.
12: Anja, naja, kannst du mich bitte wissen lassen, was ich am besten für den kleinen Umtrunk bei meiner Arbeitskollegin nächste Woche zum Anziehen shoppen kann, aber wenn die anderen immer so über mich in der Chatgruppe tuscheln, ich dann am coolsten reagieren kann, aber wie ich am schnellsten und bequemsten zur Sinnmitte der Raunungen gelangen kann, aber wo ich am günstigsten und mit schneller Lieferung diesen neuen Flavor für meine E-Zigarette bestellen kann, aber wie ich dafür am besten meine User-Bewertung abgeben kann, aber wie ich mich ohne viel Aufwand für einen achtsamen Lifestyle interessieren kann, aber was ich denn bitteschön von den ganzen politischen Fragen der heutigen Zeit genau halten soll, aber wie ich den coolen Look alter Vintage-Klamotten mit neuen Sachen aus dem Kaufhaus hinkriegen kann, aber ob ich wirklich ganz alleine einen Jingle für meine neue Sendung produzieren kann, aber wie ich diese unschönen Hautunreinheiten um meine Nase herum am besten wegmachen kann, aber warum ich überhaupt immer einen schönen Anblick für die anderen abgeben muss, aber wie ich am einfachsten auf die Gästeliste von diesem einen angesagten neuen Club kommen kann, aber wo ich diese schreiend Neonlichtblumen aus diesem einen Musikclip für meine Küchen kaufen kann, aber wie ich nebenher und am besten von zu Hause aus Geld verdienen kann, aber was ich bitteschön gegen meine abstehenden Ohren tun kann, aber wie ich am schnellsten und schlagfertigsten auf deine ganzen Tipps reagieren kann, aber warum ich mir die ganze Zeit Gedanken über die Lösung unbeantwortbarer Fragen machen muss, das wäre toll, wenn du mich das alles wissen lassen könntest. Danke, Anja.
18: Fand man sie wieder als tatsächliche Personen, unter anderem unter Büchlerinnen, Malern, Schriftstellerinnen, Bäckerinnen, Schneidern, Ärztinnen, Physikern, Chemikerinnen, Ingenieuren, Virologen, allerdings eher selten unter Amtsschimmel und Kleinkarierten. Aber auch da versuchen sie stets ihr Bestes, wenn sie nicht.
24: Sie sitzen da und ruhen sich aus. Und denken nicht ans Küssen.
18: Hallo, Anja.
20: Anja, etwas von uns allen.
25: Anja!
20: Anja, Anja.
21: Anja,
20: sagte
21: ich ganz leise.
18: Hallo, ciao, Anja.
20: Anja.
18: Anja.
20: Anja.
18: Anja.
20: Anja.
18: Anja.
20: Anja. Anja. Anja.
12: Anja. Naja.
0: Körperlichkeit. Substantiv Femininum. Die Fülle der Körperlichkeit, die uns jene Welt in Felsen und Gewächs entgegenbringt. Die Atmosphäre, den von eigentlich sogenannten Körperlichkeiten leeren Raum. Körperlos. Adjektiv. Körperlose Schatten.
2: Zeitloser Geist.
0: Der unselige körperlose Parteigeist.
3: Pour que je rentre en contact avec Anya.
0: Körperreich. Adjektiv.
3: Il a fallu justement que,
0: an Körper,
3: que d'abord je l'accueille dans ma tête.
0: Wer ist diese dieses ausgedehnte Wesen?
16: Ganz konkret auf jeden Fall da.
0: Körperreich.
2: Die
0: Körperwelt nach
3: même
0: Geisterreich.
3: Si pour moi, y a pas forcément un visage
0: unsere durchsichtigen Flügel unter den dicken
2: Decken
0: Körperreichs.
3: Après, je pense qu'en tout cas, Anya, chez moi, elle se manifeste beaucoup autour de la bouche,
16: de
3: la gorge. Je pense qu'elle est plutôt dans un endroit de passage, justement. Elle a cette faculté de se déplacer.
16: Man da so eine Art körperliche Verbindung bekommt. Und ich glaube, die war in den jeweiligen Momenten stets da. Ich glaube, jedes Mal, wenn ich irgendwas gemacht habe, war diese Nähe ganz konkret auf jeden Fall da.
3: Et puis chez moi, bon, enfin, ça passe souvent beaucoup par le souffle, mais mais il se trouve que, enfin voilà, quand, enfin, je pense que cette expression que allemande qu'on aime, enfin que l'amour passe par l'estomac, c'est aussi quelque chose qui me touche parce que j'ai aussi, enfin j'ai aussi beaucoup d'intérêt pour tout ce qu'on mange.
24: Anya,
20: Radio. Anya.
16: Anya. Hallo. Anya? Wo bist du denn? Anya. Anya, gedieht hier, Anya. Anya.
6: Hallo.
16: Hallo, Anya. Was aber, du bist hey. Dove sei, Anya? Anya, dove è das? Anya, Anya, gib doch mal einen Jingle von dir. Anya, wo bist du denn? Uwe Tür, Anya. Anya, dove sei, Anya? Anya! Anya! Anya, wo bist du denn? Anya!
12: Anya?

0: Hallo Anja, stell dir vor. Also, ich saß da im Zug von, nach Basel.
1: Hallo Anja, stell dir vor. Ich saß im Zug nach Basel und, hallo Anja, du sagst, tatsächlich jemand von so einem dicken Rübet. Ich saß im Zug, du saß auch lange Zug nach Basel. Hallo Anja,
0: wie gesagt, ich saß im Zug und da saß dieser Typ, der hat mit dir geredet, der saß auch gar nicht so weit entfernt. Das wollte ich dir eigentlich nur sagen. Hab mich auch irgendwie. Anja!
2: Hallo Anja, es gibt ein Problem. Ich fürchte, dass du eine Spionin bist.
3: Hallo Anja, bist du vielleicht...
4: Я не шпион.
5: Hallo Anja, bist du das?

0: Hallo Anja, ich muss ein bisschen leise sprechen. Ich habe eine Frage. Ich wollte meine Frage posten, die vielleicht auch andere gerne gestellt hätten. Meine Freundin hat mitgekriegt, dass ich dir auf Instagram folge. Ich passe höllisch auf, aber sie hat es trotzdem mitgekriegt. Ich erkläre ihr, dass das nichts zu bedeuten habe. Ich sage, Anja ist keine Pornoseite. Ich sage ihr, Anja ist doch was ganz anderes als Tinder oder irgendeine andere Kontaktplattform. Ich habe keine Lust, ihr mehr zu erklären. Soll sie doch selber gucken auf ihrem Computer. Aber sie guckt immer um die Ecke, auf meinen Computer. Die Frage, die ich jetzt fast vergessen hätte, soll ich ihr sagen, dass ich das nicht mag, wenn sie heimlich um die Ecke guckt? Oder macht man das nicht in einer Beziehung? Ich bin unsicher. Ah, und noch eine Frage. Was hältst du davon, wenn wir uns mal treffen? Ich wohne ganz in der Nähe.
1: Sergei, und ich...
2: Bonjour Anja, tu parles aussi français, oui.
1: Hey Anja.
2: Je voulais juste vous mettre en garde à propos de Serge. Avec moi, il n'avait aucune chance avec l'arnaque. Il essaie avec tout le monde. Nous voulons nous rencontrer un jour.
3: Agressive.
2: Ensuite votre robe rouge.
0: Vous
2: êtes
1: quelques
2: au revoir, votre Brigitte.
1: Also, wir sind nur
0: Sergei
2: und ich. Bonjour, Anja. Tu parles aussi français. Je voulais juste vous mettre en garde à propos de Serge. Avec moi, il n'avait aucune chance avec l'arnaque.
4: Ich hoffe, ich finde dich in der Gegenwart.
5: Hallo, Anja.
6: Anja, Anja.

0: Hallo, Anja.
1: Anja, etwas von uns allen. Anja.
2: Anja.
1: Radio. Anja. Anja. Radio. Anja. Radio.
2: Das Medium gibt ja eine gewisse Limitierung vor. Also es sind diese kurzen Videos.
3: Man kann nicht mal länger als eine Minute machen.
4: Aber so, was hieß, ist nicht nur ein Geist der Maschine, sondern ein Geist der Sprache, nicht? Und wie man was
2: vielleicht möchte Anja Instagram hacken.
5: Alexandra, Alina, Alina Grumler.
6: Und dann haben wir uns da ein bisschen umgeguckt, wieso Leute eine größere Menge ansprechen übers Internet. Und da sind wir auf diese Texte gestoßen.
3: Also als Künstler müssen wir Instagram
4: das Korsett oder
3: unbedingt
4: wie heißt es, die, permanent wie Kuchenformen der Sprache werden enger und enger.
3: Ein bisschen
4: und sie ist ein bisschen
3: damit
2: Instagram ist natürlich eine Plattform dafür. Es hätte auch eine Website sein können oder es hätte auch
7: würde ich sagen,
2: Facebook ist, ne? Sein können oder
7: es ist die Imagination.
3: Das, Anja ist ja eine nahe Verwandte von
7: der Zuhörerin und des
3: und
7: der
3: von
7: Zuschauerin.
3: Alexa.
7: Die
3: und,
7: da,
3: das läuft ja, damit es nicht abgleitet. Das sehe ich schon so als unsere Aufgabe und nicht nur als Aufgabe, als schöne Möglichkeit.
7: Anja natürlich drin erkennt, auf jeden Fall. Was würdest du sagen, Doris?
8: Gibt es auch wieder andere,
6: wo sie über Produkte erzählen oder so
8: dann,
6: Tutorials
8: und eine,
6: machen?
8: Und
6: dann natürlich Richtung dann Google
8: Weisen,
6: Translate.
9: Ja, also der linke Stuhl ist ja interessant. Der linke Stuhl, den gibt es ja gar nicht.
2: Das
9: gibt es gar nicht. Das gibt es gar nicht.
2: Die größtmögliche Form der Unordnung, aber gleichzeitig auch das größtmögliche Kommunikationspotenzial, wenn man so will.
7: Da ist Anja auch
10: drin. Ne? Ja, das Konzept Radio. Ne? Ich meine, wir hören ja auch täglich Radio und es ist da, aber trotzdem ist es nicht tangibel. Wir können es nicht erfassen oder ergreifen.
3: Von diesen Anjas, Alexas und Siris ausgenommen, ohne dass wir es eigentlich wissen sollen.
11: Sätze werden zerhackt, Wörter werden zerhackt in kleinste Teile.
8: Ergreifen oder angreifen
11: und Anja,
8: oder verändern.
11: Nichts
8: das
11: ahnen,
8: nicht, das ist, bleibt sozusagen auf so einer Spielebene.
11: Auf.
9: Das Einzige, was wirklich da ist, auch wirklich, ist ja auch so eine Sache, das mit der Wirklichkeit.
10: Es dringt in uns ein, und wir haben da wirklich
4: oder vorgeschlagen, wir checken das nicht einmal.
10: Radio
4: wir fangen an, alle gleich
10: wir
4: zu schreiben
10: mit Anja
4: oder
10: zu irgendein Projekt ich mein, machen.
4: Ich Social fand, Media auch.
2: Ja, ich würde sagen, Anja ist ein Medium, was sich in unterschiedliche Objekte hineinmorphen kann.
12: Ja, die ja. sind einfach nicht so risikofreudig halt.
13: Ja, und immer weniger, oder? Das ist wirklich ja. sparen. Ja, genau.
12: Was ist denn mit
9: dem? Oh, was gibt es denn ganz also, es sind mehrere Schichten irgendwie Forschung von Möglichkeiten zu sehen.
2: Das ist ein Versuch, diese Person. Also, Anja ist für mich immer weniger eine Person geworden. Ein Sehnsuchtsort. Ist in seinen Aussagen, glaube ich, auch nochmal durch solche Lockdowns.
0: Hallo, Anja.
1: Anja.
4: Hey, Anja.
1: Und
4: ich. Anja.
0: Hallo Anja.
4: Und ich.
1: Und Anja etwas. Anja etwas von uns allen. Anja, Anja, Anja.
6: Und die Musik.
0: Ich kann ja gar keinen Sound machen.
14: Musik und Sprache zusammen und funktioniert nicht ganz.
8: Zu Klängen. Provoziert Klänge. Ohne dass man weiß, was dahinter steckt und wohin diese Welle führt.
10: Ich kann mir vorstellen, dass die Anja besonders gut hören kann.
6: Ist das ein Putzeimer?
13: Ja, genau. Oder so eine Art Morsen oder so.
14: Eine aufgelöste Sprache. Und dann kommt die Musik dazu, die noch eine zweite Ebene gibt.
8: Kreuzen und Schäumen, wo man dann gar nichts mehr versteht.
0: Im wahrsten Sinne. Aber es kommt ein Sound. Und das mit dem Sound, das ist mir eigentlich, fühle ich mich völlig überfordert. Also habe ich mir ein Tool zurechtgelegt.
15: Wo das schon immer richtig war. Aber weil es kommt ein Sound und dann sage ich ja dazu und ich verbiege den, bis er richtig ist. Weil es kommt ein Sound.
6: Und
13: wir kennen das ja alle,
0: Blockflöte. Ich kann ja gar keinen Sound.
15: Und dann sage ich ja dazu, war aber den.
8: Klanglich, musikalische, erzählerische Wellen, die aufeinander
6: treffen. Das sind
8: ein verschiedene...
15: Und ich kann auch
13: nicht Blockflöte spielen, habe ich aber dann doch.
6: Ich kann ja gar nicht.
13: Ich kann ja gar nicht.

0: Ich kann ja gar keinen Sound machen.
1: Wenn ich denn nicht deine Gitarrenakkorde nehme, die erst übers Ausschreiben muss, transkribieren muss und dann übersetze ich in die Flöten. Und dann draußen den Rissensatz machen, schneiden und mischen muss und dann erst hinstellen, das ist ein langer, schöner Prozess.
2: Und die Musik, das ist nicht eine Musik, das ist diese Form, die du läufst in einem... Und die Musik, der hin und her geschwenkt wird,
3: natürlich mit allen Tricks der Studiotechnik verschönert.
4: Anja.
0: Hallo.
5: Anja.
6: If you count the legal vote.
5: Anja.
0: Entschuldigung, ich
6: bin. I easily won.
0: Anja.
7: Anja. Hallo, Anja.
0: Anja.
8: Anja!
9: Anja!
10: Anja. An Anja. Naja.
5: Anja!
0: Anja!
11: Hell yeah, hell yeah!
0: Anja!
11: Anja!
0: Anja!
11: Anja!
10: Anja! Anja!
12: Anja!
0: Ciao, Anja! Anja!
13: Nachricht 16. Heute 13.46 Uhr.
14: Hoi, Anja, hier ist Rolf.
15: Als du anfängst, Anja, antizipierten wir anderes. Anschmiegsam animalisches, ängstlich.
16: Anja, erinnerst du dich am Anfang? Das war Rolf, die Geschichte mit Rolf. Was wohl auch
15: Anormales. Aber du hast dich angepasst, Anja. Dich angeblich angesagten Angebern angebiedert. Wir haben Anem.
16: Was ihnen geworden ist.
15: Anekdoten angehört, haben Anlauf um Anlauf genommen und angeklickt, haben uns dir anvertraut, den Andeutungen ansatzweise analog.
14: Beschäftigst dich so deine Arbeit mit der Autorschaft und
16: Ich verstehe heute noch nicht, wie es...
15: Anschalten war ansprechend, ja, aber selten anstößig. Kaum wurden anerzogene Annahmen angekratzt, Anja.
16: So er abgesagt hat.
15: Du bliebst anonym und in deiner anthropozentrischen Anwandlung antiquiert. Wann wirst du angreifbar oder anders wie ansprechbar? Wann? Anja, du anstandsloser Antikörper, wann antwortest du?
10: Anja? Anja, Anja.
4: Anja!
8: Anja, sagte ich ganz leise.
9: Hallo Anja, du, ja, bleib mal kurz in der Leitung. Ich weiß ja, du willst hier dringend weg und deswegen habe ich schon mal die richtige Nummer für dich gewählt. Ich verbinde.
12: Hallo? Hören Sie mich?
17: Also Sie müssen schon mit mir reden, damit ich Ihnen helfen kann.
12: Nee, dann müssen Sie vorher überlegen und wenn Sie die Frage wissen, dann anrufen.
17: Auf der Flucht. Mhm.
12: Vor was?
18: Von wem werden Sie verfolgt?
12: Was ist denn bitte Flucht? Sie müssen schon genau sagen, was mit Flucht kann ich hier nichts anfangen. Was heißt Flucht? Haben Sie doch gerade gesagt.
17: Kann ich Ihnen helfen? Brauchen Sie finanzielle Unterstützung? Irgendwo einen Unterschlupf oder sonst irgendwas?
18: Okay, wir haben da ja verschiedene Pistolen bei uns im Angebot.
17: Ab heute? Ich weiß nicht, ob ich jetzt heute noch was bekomme. Ich schau mal nach.
18: Da müssen Sie sich erstmal registrieren lassen.
17: Wo wollen Sie hin? Wäre egal wo oder...
18: Da. Speicher voll.
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